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Aber warum nicht Finger nehmen? 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

Wichtige in Frage. Wie? Wie? Winnetou? Das kann nicht sein. Nein, nein, nein, nein, nein, nein. Ich verstehe schon. Der böse Wolf.